0: Dann ist es ein Team, wenn ich jetzt kommt.
1: Mike 17, I'm sorry.
0: You can cancel fire if you have them coming.
1: Thank you.
2: Dispatching 30th service, 311.
3: Sorry.
4: Dispatch Tower 20, bag and quarters.
3: Hot line.